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1: Im Zürich Oberland ist die Kemptalstrasse zwischen Feraldorf und Effretike beide Richtungen gesperrt wegen einem Unfall. Und dann vor dem Gotthardtunnel Richtung Süd aktuell 10 km Stau, knapp 2 Stunden Wartezeit. Es ist ein Samstag bei Radio Zürichsee 5 von 7.
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2: Mit dem Dani Kleebühl, guten Morgen. Die Waldbrände an der französischen Atlantikküste treiben immer mehr Menschen in die Flucht. Über 140'000 Personen haben unterdessen müssen evakuiert werden. Das Feuer nähert sich jetzt auch der Grossstadt Bordeaux. Der französische Innenminister hat gesagt, das Land habe noch nie Brände in so einem Ausmass erlebt. Die Regierung mache alles, um Bordeaux zu schützen. Unter anderem werden auch zusätzliche Soldaten ins Gebiet geschickt. Auch in der Region von der spanischen Hauptstadt Madrid hat sich die Lage weiter verschärft. 63'000 Menschen sind evakuiert worden. Nach einem weiteren Angriff der pro-iranischen jemenitischen Houthi auf ein Schiff im Roten Meer hat Saudi-Arabien Luftangriffe im Jemen geflogen. Die Militärkoalition unter Führung von Saudi-Arabien wirft den Houthi maritimen Terrorismus vor. Ziel der Luftangriffe waren militärische Einrichtungen in Verbindung mit der Bedrohung vom Schiffsverkehr im Roten Meer. Die Houthi haben die Vergeltung angekündigt und laut iranischen Medien sind zwei saudische Küstenstädte mit Raketen angegriffen worden. Die Schweizer Armee prüft die Wiederinbetriebnahme von alten Militärbunkern. Grund ist die schlechtere Sicherheitslage zu Europa, hat ein Sprecher vom Verteidigungsdepartement VBS gegenüber dem Blick gesagt. Der Bund hat für eine mögliche Wiederinbetriebnahme von unterirdischen Bunkern eine Studie in Auftrag gegeben. Die soll zeigen, wie die Anlagen möglichst einfach, günstig und alltagstauglich wieder in Betrieb genommen werden können.
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2: Am Morgen ist es sonnig, am Nachmittag ziehen Wolken auf und lokal gibt es Regen und Gewitter. Aktuell messen wir in der Stadt Zürich 16 Grad, zu Uzne 15 Grad und zu Greifensee sind es 13 Grad. Morgen geht es grau und nass los, dann gibt es sonnige Abschnitte.
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1: Die einen sind's, die anderen wären auch gern in den Sommerferien. Da passiert ja meistens ganz viel Schönes, es kann aber auch in die Hose. Wir haben ein paar Fettnäpfli, wo ihr nicht reinstehen solltet, nach drei Songs.
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Guten Morgen miteinander, es ist Samstag bei Radio Zürich. Wir sind jetzt mitten in der Sommerferien. Ich hoffe, ihr könnt es geniessen, wo ihr auch immer seid. Musikalisch geniessen wir schon bald die Whitney Houston aus den 80er oder Oasis aus den 90er. Und wir hoffen natürlich auch, dass es die weit weg in den Ferien auch geniessen können. Sonne, Strand und südliche Ambiente. Aber es gibt auch da einen Haufen Fettnäpfchen. Es gibt viele Sachen, die man in den Ferien nicht machen sollte. Mit den Drohnen über den FKK-Strand fliegen. Im Hop-on-Hop-off-Bus ausrufen und den Chauffeur zusammenschiessen, weil er einem nicht bis ins Hotel fährt. Man sollte auf keinen Fall im Hotel beim Dessertbuffet die wunderschönen geschnitzten Früchte schöpfen. Beim Brüllenverkäufer am Strand Quittung und Garantieschi verlangen. Und schon gar nicht darf man in einer katholischen Kirche mit dem Weihwasser den Nacken kühlen.

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1: Wir haben eine Meldung aus dem Zürich Oberland, Kemptalstrasse zwischen Feraldorf und der Frentik ist in beide Richtungen gesperrt wegen einem Unfall. Und dann noch ganz viel Verkehr Richtung Süden vor dem Gotthardtunnel, aktuell 10 km Stau, knapp 2 Stunden Wartezeit. Guten Samstag allen.
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Guten Start in Samstag mit Radio Zürichsee und es sind gute Nachrichten. Da haben wir gestern können Katz zum Sack auslassen. Es gibt auch 2027 ein Rewind Festival. Wir bringen das nächste Jahr wieder Tribute-Bands auf Rapperswil zum Anstreichen in der Agenda 2. und 3. Juli. Und jetzt steigt natürlich die Vorfreude, wer das da könnte uns verzaubern. Den Michael Jackson haben wir ja dieses Jahr gehabt. Von ihm habe ich schon bald einen Song für euch parat. Und wenn ich ein bisschen früher schaue im Programm, Status Quo und Pet Shop Boys gibt es auch. Und von beiden gibt es also tatsächlich Tribute-Bands. Sind wir also gespannt. Die Möglichkeiten sind ja mannigfaltig. Zuerst jetzt einen, der uns so richtig wach kuselt. Sixpence None the Richer aus dem 99.

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1: Im Radio Zürichsee Sendegebiet haben wir kein Problem, aber auf der Nord-Süd-Achse vor dem Gotthardtunnel 10 km Stau, knapp 2 Stunden Wartezeit. Es ist 5 vor 8.
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2: Mit dem Dani Krähebühl. Guten Morgen. Die Waldbrände an der französischen Atlantikküste treiben immer mehr Menschen in die Flucht. Über 140'000 Personen haben unterdessen müssen evakuiert werden. Das Feuer nähert sich jetzt auch der Grossstadt Bordeaux. Der französische Innenminister hat gesagt, das Land habe noch nie Brände in so einem Ausmass erlebt. Die Regierung mache alles, um Bordeaux zu schützen. Unter anderem werden auch zusätzliche Soldaten ins Gebiet geschickt. Auch in der Region von der spanischen Hauptstadt Madrid hat sich die Lage weiter verschärft. 63'000 Menschen sind evakuiert worden. Nach einem weiteren Angriff von der pro-iranischen jemenitischen Houthi auf ein Schiff im Roten Meer hat Saudi-Arabien Luftangriffe im Jemen geflogen. Die Militärkoalition unter Führung von Saudi-Arabien wirft den Houthi maritimen Terrorismus vor. Ziel der Luftangriffe seien militärische Einrichtungen in Verbindung mit der Bedrohung vom Schiffsverkehr im Roten Meer. Die Houthi haben die Vergeltung angekündigt und laut iranischen Medien sind zwei saudische Küstenstädte mit Raketen angegriffen worden. Der Schweizer Ableger vom Fahrdienstvermittler Uber ist von einer Bande um 1,5 Millionen Franken betrogen worden. Die Neue Zürcher Zeitung schreibt, dass die Betrügerbande mit einem raffinierten System eine Lücke in der Uber-App ausgenutzt hat. Sie haben fiktive Fahrten generiert und dann abgebrochen. Das Geld ist von Uber rückerstattet und dann von Mittelsmannen ins Ausland verschoben worden. Die Mittelsmannen von dieser Bande in der Schweiz sind rechtsgültig wegen Geldwäscherei verurteilt wurde. Die Haupttäter werden in Ägypten vermutet. Die Zusammenarbeit mit den ägyptischen Behörden funktioniert aber schlecht und es hat bis jetzt keine Festnahmen gegeben.
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2: Am Morgen ist es sonnig, am Nachmittag ziehen Wolken auf und lokal gibt es Regen und Gewitter. Aktuell messen wir in der Stadt Zürich 17 Grad, in Lachen 18 Grad und in Kloten sind es 14 Grad. Morgen geht es grau und nass los, dann gibt es sonnige Abschnitte.
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1: Für ein gutes Konzert braucht es einerseits gute Musik, es gibt aber auch noch ein paar andere Faktoren, die so ein Erlebnis noch besser machen. Mehr zu einem grossartigen Festival, das alle Sinn anspricht, nach drei Songs.
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0: Ihr seid bei Radio Zürich, seht das sind die mit Nome Musik und jetzt wird gefeiert. Er ist der Musiker, der zusammen mit Badam Dochsner am meisten Swiss Music Awards zuhause auf dem Stubenbuffet hat. Ganze 9 Stück.
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0: Der Westschweizer feiert heute seinen 49. Geburtstag. Er kennt im Leben Auf- und Ab, Trennungsschmerz, Depressionen und auch Selbstzweifel. Umso wichtiger Sex, um die Balance im Leben zu behalten.
1: In so einer Gesellschaft, wo alles geht so schnell, es ist schwierig, diese ruhigen Momente zu finden. Und was ich habe gelernt, ist, dass du brauchst nicht viel Zeit. Manchmal ist es wirklich 5 Minuten, dass du nimmst wirklich für dich und du reflektierst. Und das hat mir auch sehr viel geholfen.
0: Alles Gute zum Geburtstag und viel Balance im Leben, lieber Stress. Und das wünschen wir natürlich euch allen. Musikalisch balancieren wir jetzt in den 80er mit den King Carnes und nachher auch noch Shakespeare Sister aus den 90er Jahren. Mögige Samstag euch.

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2: Auf der Strasse im Sendegebiet läuft alles rund, aber vor dem Gotthardtunnel Richtung Süd aktuell 10 km Stau, knapp 2 Stunden Wartezeit. Guter Start in Samstag 5 von 9 ist.
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3: Mit dem Dani Kleinbühl. Die Waldbrände an der französischen Atlantikküste treiben immer mehr Menschen in die Flucht. Über 200'000 Personen haben unterdessen müssen evakuiert werden. Das Feuer nähert sich der Grossstadt Bordeaux. Der französische Innenminister hat gesagt, das Land habe noch nie Brände in so einem Ausmass erlebt. Die Regierung mache alles, um Bordeaux zu schützen. Unter anderem werden auch zusätzliche Soldaten ins Gebiet geschickt. Auch in der Region von der spanischen Hauptstadt Madrid hat sich die Lage weiter verschärft. 63'000 Menschen sind evakuiert worden. Der Chefankläger vom Internationalen Strafgerichtshof ist entlassen worden. Die Vertragsstaaten vom Weltstrafgericht haben in New York mehrheitlich für die Amtsenthebung von Karim Khan gestimmt. Begründet wird das mit schwerem Fehlverhalten und einer schwerwiegenden Verletzung der Amtspflichten. Eine frühere Mitarbeiterin hat dem Karim Khan sexuelle Übergriffe vorgeworfen. Der britische Jurist hat die Anschuldigungen zurückgewiesen. Die russische Botschaft zu Bern greift in Abstimmungskampf zur Neutralitätsinitiative ein. Wie die Media-Zeitung schreibt, unterstützt die Botschaft die SVP-Initiative. In einem Bericht von der russischen Botschaft werden der Schweiz demokratische Defizite vorgeworfen. Für den SVP-Nationalrat Walter Wobmann bestätigt der Bericht, dass die Schweiz nicht mehr als zuverlässiges, vertrauenswürdiges und neutrales Land wahrgenommen werde. Der SP-Nationalrat Fabian Molina entgegnet, dass Russland stimmig mache, zeige, dass die SVP-Neutralitätsinitiative eine Pro-Putin-Initiative sei.
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3: Am Morgen ist es sonnig, am Nachmittag ziehen die Wolken auf und lokal gibt es Regen und Gewitter. Aktuell messen wir in der Stadt Zürich und Langnau mal bis 19 Grad, in Zolliken sind 18 Grad. Morgen geht es grau und nass los, dann gibt es sonnige Abschnitte.
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2: Aus unserer Schulzeit haben wir ganz viele gute Erlebnisse. Die einen haben aber doch auch das ein oder andere Trauma eingesammelt. Ein bisschen Therapie nach drei Songs.
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Guten Samstag mit Radio Zürich, sehr gut haben wir euch bei uns. Und jetzt ein Thema, das der einen vielleicht wohlig warme Gefühle gibt, der andere vielleicht aber auch ein frostiges Schudern über den Rücken zieht. Wir alle sind ja in der Schule. Hoffentlich. Und wir alle hatten Handski, Handarbeit, bei den mehr oder weniger lieben Schnürpftanten. Und gewisse Tätigkeiten sind es doch eher ein bisschen, ja, ich sage jetzt mal, bemühend gewesen, zum Beispiel einfädeln. Was für ein Knurz immer. Mit ein bisschen Speuz, der Fadenspitze und dann zielen. Und zielen und nebendurch und wieder nebendurch. Aber eben, überall, wo es Loser gibt, gibt es auch solche, die es richtig gut können. Am 25. Juli 1993 ist der aktuelle Weltrekord aufgestellt worden, im Faden durchs Nadelöhr zirkeln. Der Inder Om Prakash hat in 2 Stunden 20.675 Mal eingefädelt. Guten Mann. Ich würde es, glaube ich, 20.675 Stunden nicht einmal 2

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Der Samstag mit Radio Zürich sei bei uns. Ja, noch mehr Musik. Diana Ross, 80er, No Doubt 90er parat. Zuerst lernen wir jetzt aber etwas aus dem Bereich Jugendsprache. Oh ja, meine Jungmannschaft hierheim bringt ja immer wieder so Ausdrücke heim, die ich zwar höre, aber nicht verstehe. Und da ist dann eben Völkerverständigung ganz wichtig. Und sie erklären es mir dann auch immer ganz geduldig. Da haben wir letztens geredet und da sagt der eine, Share. Und ich, aha, Share, also brauchst du Share oder was? Nein, hat er gesagt. Share heisst, das ist mein Fehler. Okay, Share. Wir kennen Share natürlich primär von der Musik her. Und da kommt sie mit einem aus dem 89. Und der heisst... Ja.

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2: Bei uns in der Region läuft alles rund. Nicht so wirklich rund läuft es, wenn ihr in den Süden wollt. Vor dem Gotthardtunnel haben wir aktuell 10 km Stau. Knapp 2 Stunden Wartezeit. Das ist der Samstag. Guten Morgen, 5 vor 10.
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3: Mit dem Dani Schwerbühl. Immer mehr Menschen zu Frankreich und Spanien müssen wegen verheerender Waldbrände evakuiert werden. An der französischen Atlantikküste sind über 250'000 Menschen in Sicherheit gebracht worden. Das Feuer nähert sich der Grossstadt Bordeaux. In der Nähe von der spanischen Hauptstadt Madrid sind mehrere Waldbrände zu einer grossen Feuerfront zusammengewachsen. Über 60'000 Menschen sind evakuiert worden. In Frankreich und Spanien sind auch tausende Touristen betroffen. Der TCS betreut dutzende Kunden aus der Schweiz. Wegen der Klage von 12 US-Bundesstaaten ist die Übernahme vom Hollywood-Konzern Warner Brothers durch den Konkurrent Paramount vorläufig gestoppt. Paramount setzt den Kauf mit einem Volumen von über 100 Milliarden Dollar vorläufig aus. Laut Gerichtsunterlagen soll die Übernahme erst nach einem Entscheid zur Wettbewerbsklage oder spätestens Anfang nächsten Juni weiter vorantrieben werden. Hinter Paramount steht die Familie vom Software-Milliardär Larry Ellison, wo ein Unterstützer vom US-Präsident Donald Trump ist. Kritiker von der Übernahme befürchten darum unter anderem, dass der Nachrichtensender CNN, wo Warner Brothers gehört, seine redaktionelle Unabhängigkeit verlieren könnte. Der Schweizer Ableger vom Fahrdienstvermittler Uber ist von einer Bande um 1,5 Millionen Franken betrogen worden. Die Neue Zürcher Zeitung schreibt, dass die Betrügerbande mit einem raffinierten System eine Lücke in der Uber-App ausgenutzt hat. Sie haben fiktive Fahrten generiert und dann abgebrochen. Das Geld ist von Uber rückerstattet und dann von Mittelsmannen ins Ausland verschoben worden. Die Mittelsmannen von dieser Bande in der Schweiz sind rechtsgültig wegen Geldwäscherei verurteilt worden. Die Haupttäter werden zu Ägypten vermutet. Die Zusammenarbeit mit den ägyptischen Behörden funktioniert aber schlecht und es hat bis jetzt keine Festnahmen gegeben.
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3: Es ist sonnig, am Nachmittag ziehen Wolken auf und lokal gibt es Regen und Gewitter. Aktuell messen wir in der Stadt Zürich 23 Grad, zu Richterswil 24 Grad und zu Andelfingen sind es 20 Grad. Morgen geht es grau und nass los, dann gibt es sonnige Abschnitte.
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2: Ihr seid sicher auch reif für die Ferien oder sicher auch reif für in den Seegumpen. Und dann sind ihr sicher auch reif für unseren Reif. Mehr zum legendären Radio Zürichsee Schwimmreif nach 3 Songs.
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0: Zürichsee am Samstag. Wieder ein heißer Tag mit viel Sonne. Heisst für euch, ihr müsst genug trinken, hat Mami schon immer gesagt. Also ich hoffe also, dass euer Glas mehr als nur halb voll ist. Ja, der mit dem Glas halb voll oder halb leer ist sowieso Einstellungssache. Und unser Soundglas ist immer ganz voll. 80er, 90er und mehr, das ist unsere Einstellung. Aus den 90er schon bald OMC. Das Meer aus dem Jahr 2005 deckt die Damen ab.
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0: Und gerade zuerst mein Lieblingsmusiker aus den 80er, das ist der Billy Joel.

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6: Zwei Meldungen aus dem Grossraum Zürich. A1 Bern Richtung St. Gallen zwischen dem Rimmataler Kreuz und dem Gubrist-Tunnel stocken Verkehr. Und A3 Fahrt Richtung Chur zwischen Birmesdorf und Zürich-West. Haben wir zu viel Auto. Und natürlich auch vor dem Gotthardtunnel Richtung Süden zu viel Auto. 10 km Stau, knapp 2 Stunden Wartezeit. 5 vor 11 ist.
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7: Mit dem Dani Quäbühl. Die Schweizer Armee prüft die Wiederinbetriebnahme von alten Militärbunkern. Das Verteidigungsdepartement VBS hat eine entsprechende Meldung vom Blick bestätigt. Wegen der schlechteren Sicherheitslage zu Europa haben sich die Anforderungen an Schutz und Dezentralisierung von der Armee erhöht. Auch der Bedarf an geschützten Lagerflächen sei gestiegen. Der Bund hat für eine mögliche Wiederinbetriebnahme von unterirdischen Bunkern eine Studie öffentlich ausgeschrieben. Die soll zeigen, wie die Anlagen möglichst einfach, günstig und alltagstauglich wieder in Betrieb genommen werden können. Wegen der Klage von 12 US-Bundesstaaten ist die Übernahme vom Hollywood-Konzern Warner Brothers durch den Konkurrent Paramount vorläufig gestoppt. Paramount setzt den Kauf mit einem Volumen von über 100 Milliarden Dollar vorläufig aus. Laut Gerichtsunterlagen soll die Übernahme erst nach einem Entscheid zur Wettbewerbsklage oder spätestens Anfang nächsten Juni wieder vorantrieben werden. Hinter Paramount steht die Familie vom Software-Milliardär Larry Ellison, wo ein Unterstützer vom US-Präsident Donald Trump ist. Kritiker von der Übernahme befürchten darum unter anderem, dass der Nachrichtensender CNN, wo Warner Brothers gehört, seine redaktionelle Unabhängigkeit verlieren könnte. Der Chefankläger vom Internationalen Strafgerichtshof ist entlassen worden. Die Vertragsstaaten vom Weltstrafgericht haben in New York mehrheitlich für die Amtsenthebung von Karim Khan gestimmt. Begründet wird das mit schwerem Fehlverhalten und einer schwerwiegenden Verletzung der Amtspflichten. Eine frühere Mitarbeiterin hat dem Karim Khan sexuelle Übergriffe vorgeworfen. Der britische Jurist hat die Anschuldigungen zurückgewiesen.
1: Das Wetter.
7: Es ist ziemlich sonnig, am Nachmittag werden die Wolken dicker und lokal gibt es Regen und Gewitter. Aktuell messen wir in der Stadt Zürich, Zorgen und in Bassersdorf 25 Grad. Morgen geht es grau und nass los, dann gibt es sonnige Abschnitte.
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6: Im Winter gehen wir dort auf die Piste, im Sommer wandern oder biken und schon bald gibt es dort ein Open Air. Mehr dazu nach 3 Songs.
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Wir sind bei Radio Zürichsee, recht machen die das. 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
7: Zwei Meldungen aus dem Grossraum Zürich, A1 Bern Richtung St. Gallen zwischen dem Limmataler Kreuz und dem Gubris, stockender Verkehr, und auf der A3 Fahrt Richtung Chur zwischen Urdorf Süd und der Verzweigung Zürich West. Und dann noch zu viele Autos auf der Nord-Süd-Achse unterwegs. Vor dem Gotthardtunnel haben wir aktuell 10 km Stau, knapp 2 Stunden Wartezeit. Wenn ihr etwas seht, wir haben eine gratis Verkehrsatline 0800 60 60 60, 5 vor halb 12 Uhr.
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0: Radio Zürichsee auch am Samstag mit noch mehr Musik und bei uns gibt es ja soundmässige Rundum-Wohlfühl-Programm. Darum gibt es auch nächstes Jahr wieder ein Rewind Festival.
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0: Erst gerade haben wir Michael Jackson, Tina Turner, Queen und Coldplay gehabt. Und auch 2027 bringen wir wieder die besten Tribute-Bands auf Rapperswil. Und jetzt für euch zum Notieren und Anstreichen, 2. und 3. Juli. Und jetzt heisst es, wer weiss und vorausschwelgen, wer dann könnte kommen auf die Bühne. Die Grundlage gibt es ja laufend bei uns. Schon bald als Input, lieber Chef, Kiss, wäre doch etwas. Oder auch grossartig wäre sicher Aerosmith. Die gibt's gerade jetzt.
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4: Im Grossraum Zürich haben wir stockenden Verkehr auf der A1 Bern Richtung St. Gallen zwischen dem Limmataler Kreuz und dem Gubrist-Tunnel und auf dem Westring Richtung Chur zwischen Pirmensdorf und Zürich-West. Region Glarnerland und Wallensee A13 Sargans Richtung Chur zwischen der Verzweigung Sarganserland und Landquart stockenden Verkehr. Nord-Südachse vor dem Gotthard Richtung Süden 10 km Stau und einen Zeitverlust von 1 Stunde und 40 Minuten. Alle Meldungen gibt es für euch auch jederzeit auf radiozürichsee.ch oder in der Radio Zürichsee App. Allen unterwegs eine gute Fahrt, das ist 5 vor 12.
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4: Mit dem Dani Krähenbühl. Immer mehr Menschen zu Frankreich und zu Spanien müssen wegen verheerender Waldbrände evakuiert werden. An der französischen Atlantikküste sind über 250'000 Menschen in Sicherheit gebracht worden oder ihre Evakuierung wird aktuell vorbereitet. Das Feuer nähert sich der Grossstadt Bordeaux. In der Nähe von der spanischen Hauptstadt Madrid sind mehrere Waldbrände zu einer grossen Feuerfront zusammengewachsen. Über 60'000 Menschen sind evakuiert worden. In Frankreich und in Spanien sind auch tausende Touristen betroffen. Der TCS betreut dutzende Kunden aus der Schweiz. Nach einem weiteren Angriff von der pro-iranischen jemenitischen Houthi auf ein Schiff im Roten Meer hat Saudi-Arabien Luftangriffe im Jemen geflogen. Die Militärkoalition unter Führung von Saudi-Arabien wirft den Houthi maritimen Terrorismus vor. Ziel der Luftangriffe seien militärische Einrichtungen gewesen, in Verbindung mit der Bedrohung vom Schiffsverkehr im Roten Meer. Die Houthi haben die Vergeltung angekündigt und laut iranischen Medien sind zwei saudische Küstenstädte mit Raketen angegriffen worden. Die Polizei hat in Rapperswil-Jona zwei Garageneinbrecher verhaften. Heute Morgen kurz nach 3 Uhr ist die Polizei über einen Einbruch in einen Garagenbetrieb an der Eichwiesstrasse informiert worden. Mehrere Patrouillen von der Kantonspolizei St. Gallen, Zürich und Schweiz sind ausgerückt. Die Einbrecher sind zu Fuß geflüchtet, haben aber wenig später verhaftet werden. Laut Mitteilung von der Kantonspolizei St. Gallen handelt es sich bei den Einbrechern um zwei Schweizer im Alter von 16 und 17 Jahren.
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4: Es ist ziemlich sonnig, am Nachmittag werden die Wolken dicker und lokal gibt es Regen und Gewitter. Aktuell messen wir in der Stadt Zürich und Greifensee 26 Grad, in der Flumsenberg sind es 23 Grad. Morgen geht es grau und nass los, dann gibt es sonnige Abschnitte.
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6: Die einen sind's, die anderen wären auch gern in den Sommerferien. Da passiert ja meistens ganz viel Schönes, es kann aber auch in die Hose. Wir haben ein paar Fettnäpfchen, wo ihr nicht reinstehen sollte, nach 3 Songs.
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Samstagmittag mit Radio Zürich. Wir sind jetzt mitten in der Sommerferien. Ich hoffe, ihr könnt es geniessen, wo wir einmal sind. Musikalisch geniessen wir schon bald den Steve Miller aus den 80er oder den Billy Joel aus den 90er. Und wir hoffen, dass es die weit weg in den Ferien auch geniessen können. Sonne, Strand, südliches Ambiente. Aber da gibt es auch einen Haufen Fettnäpfchen. Es gibt ganz viele Sachen, die man in den Ferien nicht machen sollte. Mit den Drohnen über den FKK-Strand fliegen. Im Hop-On-Hop-Off-Bus ausrufen und den Chauffeur zusammenschiessen, weil er einem nicht bis ins Hotel fährt. Man sollte auf keinen Fall im Hotel beim Dessert-Buffet die wunderschönen geschnitzten Früchte schöpfen. Beim Brüllenverkäufer am Strand Quittung und Garantieschein verlangen. Und schon gar nicht darf man in einer katholischen Kirche mit dem Weihwasser den Nacken kühlen.

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5: Im Grossraum Zürich stocken es auf der A1 Bern Richtung St. Gallen zwischen dem Limmataler Kreuz und dem Gubristunnel und A3 Westring Richtung Chur zwischen Pirmensdorf und Zürich West. Nord-Süd-Achse vor dem Gotthard Richtung Süden 10 km Stau und einen Zeitverlust von 1 Stunde und 40 Minuten. Allen unterwegs eine gute Fahrt.
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durch den Samstagmittag mit Radio Zürichsee und der besten Musik. Simply Red aus den 90er sind ready, der Joe Cocker aus den 80er und nachher ein Song, der direkt in die Hüfte schiesst, von George Michael. Aber zuerst noch ein Hinweis, wir gehen wandern und zwar eine Genusswanderung machen wir heute im Radio Zürichsee entdeckt ab der Eisen. Wir laufen vom Rheinfall bis auf Rudolfingen und ab und zu degustieren wir ein Weili. Das gibt eine grossartige Sache. Kommt mit, geniessen es und jetzt Musik, die eben auch ans Herz geht. Guten Samstag.

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3: Im Grossraum Zürich haben wir stockenden Verkehr auf der A1 Bern Richtung St. Gallen zwischen dem Limmataler Kreuz und dem Gubristunnel und auf dem Westring Richtung Chur zwischen Birmensdorf und Zürich-West. Nord-Süd-Achse vor dem Gotthard Richtung Süden 10 km Stau und einen Zeitverlust von 1 Stunde und 40 Minuten. Alle Meldungen gibt es für euch auch jederzeit auf radiozürichsee.ch oder in der Radio Zürichsee App. Allen unterwegs eine gute Fahrt, das ist 5:01.
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3: Mit dem Dani Kleinbühl. Nach wochenlangen Protest von jungen Inderinnen und Inder ist der Bildungsminister zurückgetreten. Kurz vorher hat sich der indische Premierminister Narendra Modi zum ersten Mal überhaupt zu den Massenprotesten geäussert. Er hat harte Strafen angekündigt im Zusammenhang mit dem Skandal um Aufnahmeprüfungen, die im Voraus verkauft worden sind. Es gäbe nichts Wichtigeres als die Zukunft der Jugend, hat Narendra Modi gesagt. Die Proteste in Indien werden angeführt von der sogenannten Kakerlaken-Bewegung. Die hat sich ihren Namen gegeben wegen einem indischen Verfassungsrichter, der arbeitslose Jugendliche als Kakerlaken bezeichnet hat. Die Massenproteste werden immer mehr zur Belastung für die indische Regierung. Nur 12% der weltweit börsenkotierten Unternehmen wirtschaften im Moment im Einklang mit dem Pariser Klimaabkommen. Der Anteil ist damit gegenüber dem Vorjahr gleich geblieben, wie eine Auswertung vom US-Finanzdienstleister MSCI meldet. Untersucht worden sind mehr als 8'000 börsenkotierte Firmen. Dabei sind unter anderem CO2-Reduktionsziel und Emissionsprognosen berücksichtigt worden. Ein Viertel der Unternehmen bewegt sich im Rahmen von einer Erderwärmung von 1,5 bis 2 Grad. Zwei Drittel erhöhen die globale Durchschnittstemperatur um mehr als 2 Grad gegenüber der vorindustriellen Zeit. Die Polizei hat in Rapperswil-Jona 2 Garageneinbrecher verhaften. Heute Morgen, kurz nach dem 3, ist die Polizei über einen Einbruch in einen Garagenbetrieb an der Eichwiesstrasse informiert worden. Mehrere Patrouillen von der Kantonspolizei St. Gallen, Zürich und Schweiz sind ausgerückt. Die Einbrecher sind zu Fuss geflüchtet, haben aber wenig später verhaftet werden. Laut Mitteilung von der Kantonspolizei St. Gallen handelt es sich bei den Einbrechern um 2 Schweizer im Alter von 16 und 17 Jahren.
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3: Es ist zum Teil sonnig. Im Laufe des Nachmittags werden die Wolken dicker und lokal gibt es Regen und Gewitter. Aktuell messen wir in der Stadt Zürich zu Lachen und Zopfingen 28 Grad. Morgen geht es grau und nass los, dann gibt es sonnige Abschnitte.
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4: Heute heisst es Wanderschuhe für einen im Radio Zürichsee entdeckt. Wir machen uns auf den Weinweg vom Rheinfall bis auf Rudolfingen. Alles dazu in den nächsten 2 Stunden. Schön kommt ihr mit. Ich bin Martin Diemer.
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1: Samstagnachmittag und heute gehen wir auf eine Wanderung miteinander. Das Weinerlebnis vom Rheinfall ins Weinland. Und weil es das eine oder andere Gläschen Wein gibt, gehen wir natürlich mit dem ÖV zum Start. Mit der S12 oder der S33 bis zum Bahnhof Schlusslaufen am Rheinfall. Der David Herritsch von der Standortförderung Zürcher Weinland.
2: Wir laufen vorbei an den einzelnen Weingütern direkt. Man kommt sogar denen vorbei, wo man den Wein nachher später sogar noch probieren darf unterwegs. Und läuft eigentlich dann schön eher schattige Plätze auch, also am Waldrand entlang, kommt zu der Guggere mit einer wunderschönen Aussicht und schlussendlich dürfen wir dann da nach Rudolfingen laufen, wo man auch nochmal schön an den Rebbergen vorbeikommt.
1: Das Ziel nach gut 9 Kilometern und 2,5 Stunden Wanderung ist beim Weingut Zuber, die Winzerin Angelika Lohmüller.
3: Für uns ist das eine ganz tolle Erfahrung, wir dürfen da Gastgeber sein für die Wanderer. Ich kann Ihnen zeigen, was wir da auf dem Hof produzieren, unsere Weine zum Degustieren geben. Das ist wunderbar und macht das riesen Spass.
1: Und es gibt bei Ihnen Flammkuchen und natürlich wird auch angestoßen. Eine Wanderung mit viel Genuss, mehr dazu und Tickets für das Weinerlebnis bei uns in der nächsten halben Stunde.
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4: Im Grossraum Zürich auf der A1 Bern Richtung St. Gallen zwischen dem Limmataler Kreuz und dem Gubrestunnel haben wir stockenden Verkehr. Und bei der Nord-Süd-Achse staut es vor dem Gotthard Richtung Süden 10 km. Ihr müsst dort mit einem Zeitverlust von bis zu einer Stunde 40 rechnen. Allen unterwegs, ganz gute Fahrt.
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1: Radio Zürichsee am Samstag und wir sind heute auf dem Weinwanderweg mit dem Titel «Vom Rheinfall ins Weinland». Start beim Rheinfall, dann läuft man gut 9 Kilometer durch charmante Weinbaudörfer, Laufen, Auwiesen, Bänke bis auf Rudolfingen. Das Ziel ist beim Weingut Zuber. Sie sind zum ersten Mal mit dabei dieses Jahr. Winzerin Angelika Lohmüller.
2: Wir haben gehört, das sind etwa 200 Wanderer auf dem Weinweg, die den Sommer durch hier auf Rudolfingen kommen. Und haben gefunden, hey, das ist eine tolle Gelegenheit, diesen Leuten unser Weingut zu zeigen.
1: Auf dieser Tour gibt es verschiedene Zwischenstoppe, wo man dann immer verschiedene Weine degustieren kann. Laut dem David Herritz von der Standortförderung Zürcher Wieland hat diese Region aber noch viel mehr zu bieten.
3: Zürcher Wieland steht mit seiner schönen Landschaft sicher da, mit seinen wunderschönen Rebbergen, die man geniessen kann, mit seinen unterschiedlichen Vereinen, die Feste machen, die Events organisieren. Und da gibt es eigentlich für jeden etwas zu finden. Zürich-Wieland.
1: Und jetzt verlosen wir 2 Tickets für das Weinerlebnis im Wert von 180 Franken. Gehen Sie auf radiozürichsee.ch oder in unsere App. Dort müsst ihr ein Codewort eingeben und das ist heute Räuschling.
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7: Im grossen Zürich auf der A1 Bern Richtung St. Gallen zwischen dem Limmentaler Kreuz und dem Gubrestunnel haben wir stockenden Verkehr. Dann auf der Nord-Süd-Achse staut vor dem Gotthard Richtung Süden für 10 km. Dann müsst ihr mit einem Zeitverlust von ca. 1 Stunde 40 rechnen. Alle Meldungen gibt es für euch auch jederzeit auf Radio Zürich.

0: www.radiozürichsee.ch oder in unserer Radio Zürichsee App. Allen unterwegs, ganz gute Fahrt, jetzt ist es dann 5 vor 2.
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0: Mit dem Janis Rüeg. Am NATO-Standort Belgien ist eine Praktikantin wegen Spionageverdacht verhaftet worden. Die Frau ist Kanadierin mit chinesischer Abstammung, wie die belgische Staatsanwaltschaft mitteilt. Sie hat im militärischen Hauptquartier der NATO am Standort Belgien gearbeitet. Die Staatsanwaltschaft wirft ihre Mitgliedschaft in einer kriminellen Vereinigung und Spionage für ein Drittland vor. Weitere Details werden nicht genannt. Die gegenüber der EU höheren US-Zölle sollen die Schweiz nur leicht belasten. Laut einer neuen Einschätzung vom KOV-Institut wird die Zolldifferenz von 2,5 Prozentpunkten unser Bruttoinlandprodukt nur um weniger wie 0,1 Prozent reduzieren. Für einzelne Unternehmen könnte der Nachteil aber mehr ins Gewicht fallen, teilt das ETH-Institut mit. Das besonders bei exportorientierten Firmen, die im direkten Wettbewerb mit EU-Anbietern stehen. Der italienische Energiekonzern Eni übernimmt die britische Tankstellenkette Oil. Oil betreibt rund 320 Tankstellen in Deutschland, Dänemark, Österreich und in der Schweiz. Mit der Übernahme kommt Eni auf rund 5'300 Tankstellen in ganz Europa. Allein in der Schweiz haben Eni aktuell 275 Tankstellen und rund 80 Mitarbeitende.
1: Das Wetter.
0: Es ist zum Teil sonnig, im Laufe des Nachmittags werden die Wolken aber dicker und lokal gibt es Regen und Gewitter. Aktuell messen wir in der Stadt Zürich und in Eschenbach 30 Grad, in Wetzikon sind es 29 Grad. Morgen geht es grau und nass los, später gibt es auch sonnige Abschnitte.
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2: Radio Zürichsee montiert die Wanderschuhe und läuft vom Rheinfall bis auf Rudolfingen. Das ist der sogenannte Wien-Wanderweg. Was es da alles zu entdecken und zu erleben gibt in dieser Stunde, ich bin Martin Diener.
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1: Heute sind wir miteinander auf dem Weinwanderweg. Der führt auf gut 9 Kilometer vom Rheinfall bis auf Rudolfingen. In diesen 2,5 Stunden Wanderung gibt es verschiedene Zwischenstopps. Angelika Lohmüller vom Weingut Zuber.
2: An jeder Station auf dem Weg bekommst du 2 Gläschen Wein und kriegst eine richtige Idee davon, was heisst Zürcher Weinland.
1: Und weil es eben doch das ein oder andere Gläschen gibt, ist die Anfahrt zum Rheinfall mit dem ÖV wichtig. Der David Herritsch von der Standortförderung Zürcher Wieland.
3: Ah, das kommt eigentlich perfekt, ganz angenehm von Winterthur mit dem Zug zum Schloss laufen, kann man aussteigen, loslegen. Es ist ausgeschildert mit Schildern, mit weissen Schildern, die effektiv auf den Weinwanderweg aufmerksam machen, wo man dann durchlaufen kann. Und Abreise hat man da von Rudolfingen einen Bus, der nach Martalen bringt. Und von Martalen kommt man dann wieder schön mit dem Zug, entweder auf Winterthur oder auf Schaffhausen, je nachdem von wo man kommt.
1: Und sie kommen eigentlich nur positives Feedback über.
3: Sie sind alle sehr freudig, wir sind auch überrascht, es ist jung wie alt, die auf den Wanderweg gehen. Auch die Gastronomen freuen sich immer wieder über die Leute, die unterwegs sind, die die Region kennenlernen können. Und sie sind eigentlich immer sehr glücklich.
1: Mehr dazu auf zürcher-weinland.ch. Und wir schicken euch auf den Genussweg, wenn ihr an Tickets herkommt, bei mir in der nächsten Halbstunde.
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2: Im Grossraum Zürich auf der A1 Bern Richtung St. Gallen zwischen dem Limmentaler Kreuz und dem Gubristunnel haben wir stockenden Verkehr. Und ebenfalls stocken tut es auch auf der A3 Westring Zürich-Uhr Richtung Basel zwischen Urdorf Süd und dem Limmentaler Kreuz. Bei der Nord-Süd-Achse dort staut es vor dem Gotthard Richtung Süden 9 km lang. Dann müsst ihr mit einem Zeitverlust von bis zu 1,5 Stunden rechnen. Alle unterwegs, ganz gute Fahrt.
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1: Samstagnachmittag und wir machen uns heute auf den Weinwanderweg vom Rheinfall bis ins Wieland. Der David Herritsch von der Standortförderung Zürcher Wieland.
2: Man läuft immer so im Schnitt so maximal eine Stunde und dann hat man immer einen Halt, wo man dann sich entspannen kann, ein Gläschen Wein probieren darf, etwas essen kann und dann darf man wieder weiterlaufen. Es ist nicht so extrem, dass man dann da auf einem Berg raufkraxelt. Es ist mehr der Grad, wo man läuft und man muss keine Angst vor Blattern haben. Also man kann das gut ganz entspannt angehen, die ganze Sache. Sicher nicht gerade in den Flipflops, aber es empfiehlt sich bequeme Schuhe.
1: Landschaft geniessen, friedlich wandern und verschiedene Weine ausprobieren. Und die Winzerinnen und Winzer erzählen einem dann auch noch mehr über ihre Büetz. Angelika Lohmüller vom Weingut Zuber zu Rudolfingen.
3: Über das Jahr durch die Reben begleiten, mit der Natur umgehen, beobachten, was passiert mit dem Wetter, was passiert im Rebberg, wie müssen wir reagieren und schauen, dass die Reben gesund bleiben. Und dann natürlich die schöne Truppe ernten und nachher einen guten Wein draus machen.
1: Und den haben sie auch. Wir haben ihn dann natürlich auch probiert.
3: Danke.
1: Sehr fein. 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
2: Im Grossraum Zürich auf der A1 Bern Richtung St. Gallen zwischen dem Limmataler Kreuz und dem Gubristunnel haben wir stockenden Verkehr und auch stockend dazu auf der A3 Westring Zürich-Chur Richtung Basel zwischen Urdorf Süd und dem Limmataler Kreuz. Dann mit den

0: Südachse, dort staut es vor dem Gotthard Richtung Süden 8 km lang. Die müssen mit einem Zeitverlust von bis zu einer Stunde 20 rechnen. Alle Meldungen gibt es für euch auch jederzeit auf der Radio Zürichsee App oder auf radiozürichsee.ch. Allen unterwegs, ganz gute Fahrt. Es ist 5 vor 3.
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0: Mit dem Janis Rüeg. Benzinpreise steigen weiter und haben ein neues Hoch erreicht. In den letzten zwei Jahren war der Treibstoff noch nie so teuer wie jetzt, laut dem TCS. Schon am letzten Wochenende sind die Preise deutlich auf, in den letzten Tagen nochmal um 4 Rappen pro Liter mehr. Im Schnitt kostet ein Liter Bleifrei 95 gemäss dem TCS aktuell 1,96 Franken. Seit dem Anfang des Irankriegs Ende Februar sind Benzin und Diesel rund ein Fünftel teurer geworden. Nur 12% der weltweit börsenkodierten Unternehmen wirtschaften im Moment im Einklang mit dem Pariser Klimaabkommen. Der Anteil ist damit gegenüber dem Vorjahr gleich geblieben, wie eine Auswertung vom US-Finanzdienstleister MSCI zeigt. Untersucht worden sind mehr als 8'000 börsenkodierte Firmen. Dabei sind unter anderem CO2-Reduktionsziel und Emissionsprognosen berücksichtigt worden. Ein Viertel der Unternehmen bewegt sich im Rahmen von einer Erderwärmung von 1,5 bis 2 Grad. Zwei Drittel erhöhen die globale Durchschnittstemperatur um mehr als 2 Grad gegenüber der vorindustriellen Zeit. Nach wochenlangem Protest von jungen Inderinnen und Inder ist der Bildungsminister zurückgetreten. Kurz vorher hat sich der indische Premierminister zum ersten Mal überhaupt zu dem Matheus-Protest geäussert. Er hat harte Strafen angekündigt im Zusammenhang mit dem Skandal um Aufnahmeprüfungen, die im Voraus verkauft worden sind. Es gäbe nichts Wichtiges als die Zukunft der Jugend, hat er gesagt. Die Proteste in Indien werden angeführt von der sogenannten Kakerlaken-Bewegung. Die hat sich ihren Namen gegeben wegen dem indischen Verfassungsrichter, der arbeitslose Jugendliche als Kakerlaken bezeichnet hat. Die Massenproteste werden immer mehr zur Belastung für die indische Regierung.
1: Das Wetter.
0: Die Wolken verdicken sich im Verlauf des Nachmittags noch mehr und es kommt vereinzelt auch zu Gewitter oder Regen. Aktuell messen wir in der Stadt Zürich und in Küsnacht 31 Grad, in Wallenstadt sind es 30 Grad. Morgen geht es grau und nass los, später gibt es teils auch sonnige Abschnitte.
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2: Aus unserer Schulzeit haben wir ganz viele gute Erlebnisse. Die einen haben aber doch auch das ein oder andere Trauma eingesammelt. Ein bisschen Therapie nach drei Songs.
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Guten Samstag mit Radio Zürich, sehr gut haben wir euch bei uns. Und jetzt ein Thema, das der einen vielleicht wohlig warme Gefühle gibt, der andere vielleicht aber auch ein frostiges Schudern über den Rücken zieht. Wir alle sind ja in der Schule, hoffentlich. Und wir alle hatten Handski, Handarbeit, bei den mehr oder weniger lieben Schnürpftanten. Und gewisse Tätigkeiten sind doch eher ein bisschen, ja, ich sage jetzt mal, bemühend gewesen, zum Beispiel einfädeln. Was für ein Knurz immer. Mit ein bisschen Speuz, der Fadenspitze und dann zielen und zielen und nebendurch und wieder nebendurch. Aber eben, überall, wo es Loser gibt, gibt es auch solche, die es richtig gut können. Am 25. Juli 1993 ist der aktuelle Weltrekord aufgestellt worden, im Faden durchs Nadelöhr zirkeln. Der Inder Om Prakash hat die 2 Stunden 20.675 Mal eingefädelt. Guten Mal. Ich würde es, glaube ich, 20.675 Stunden nicht einmal zweimal schaffen.

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1: Im Grossraum Zürich haben der stockende Verkehr auf der A1 Bern Richtung St. Gallen zwischen dem Limmentaler Kreuz und dem Gubristunnel. Zudem stockt es auch noch auf der A3 Westring Zürich-Chur Richtung Basel zwischen dem Urdorf Süd und dem Limmentaler Kreuz. An und weg, ganz gute Fahrt.
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0: Ihr seid bei Radio Zürichsee, das sind die mit Nome Musik und jetzt wird gefeiert. Er ist der Musiker, der zusammen mit Badem Dochsner am meisten Swiss Music Awards zuhause auf dem Stubenbuffet hat. Ganze 9 Stück.
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0: Der Westschweizer feiert heute seinen 49. Geburtstag. Er kennt im Leben Auf- und Abtrennungsschmerz, Depressionen und auch Selbstzweifel. Umso wichtiger Sex, um die Balance im Leben zu behalten.
1: In so einer Gesellschaft, wo alles geht so schnell, es ist schwierig, diese ruhigen Momente zu finden. Und was ich habe gelernt, ist, dass du brauchst nicht viel Zeit. Manchmal ist es wirklich 5 Minuten, dass du nimmst wirklich für dich und du reflektierst. Und das hat mir auch sehr viel geholfen.
0: Alles Gute zum Geburi und viel Balance im Leben, lieber Stress. Und das wünschen wir natürlich euch allen. Musikalisch balancieren wir jetzt wieder in die 80er mit dem Phil Collins und nachher zum Ausbalancieren aus dem 89er der Eagle Eye Cherry.

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1: Im Grossraum Zürich auf der A1 Bern Richtung St. Gallen hat der stockende Verkehr zwischen dem Limmataler Kreuz und dem Gubristunnel. Alle Meldungen gibt es für euch auch jederzeit auf radiozürichsee.ch oder in unserer Radio Zürichsee App. Alle unterwegs, ganz gute Fahrt. Es ist 5 vor 4.
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1: Mit dem Janis Rüeg. Z Bern demonstrieren Tausende für Anliegen für queere Menschen. Die Berner Pride hat mit einer Kundgebung gestartet, wo die SP-Nationalrätin und LGBTQ-Aktivistin Anna Rosenwasser eine Rede gehalten hat. Anschliessend hat der Umzug angefangen quer durch die Stadt Bern. Der Anlass will auf die Rechte von queeren Personen aufmerksam machen und nebst

0: Für politische Anliegen steht auch die Verbundenheit der Gemeinschaft im Zentrum. Am NATO-Standort Belgien ist eine Praktikantin wegen Spionageverdacht verhaftet worden. Die Frau ist Kanadierin mit chinesischer Abstammung, wie die belgische Staatsanwaltschaft mitteilt. Sie hat im militärischen Hauptquartier der NATO am Standort Belgien gearbeitet. Die Staatsanwaltschaft wirft ihre Mitgliedschaft in einer kriminellen Vereinigung und Spionage für ein Drittland vor. Weitere Details werden nicht genannt. Der italienische Energiekonzern Eni übernimmt die britische Tankstellenkette Oil. Oil betreibt rund 320 Tankstellen in Deutschland, in Dänemark, in Österreich und auch in der Schweiz. Mit der Übernahme kommt Eni auf rund 5'300 Tankstellen in ganz Europa. Eni hat in der Schweiz aktuell 275 Tankstellen und rund 80 Mitarbeitende.
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0: Es ist grösstenteils bewölkt und lokal kommt es auch zu Regen oder Gewitter. Aktuell messen wir in der Stadt Zürich und Dübendorf 31 Grad, in Rapperswil sind es 30 Grad. Morgen geht es grau und nass los, später gibt es teils auch sonnige Abschnitte.
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2: Für die meisten Sachen ist es ja nie zu spät. Zum Beispiel eine Fremdsprache lernen. Oder jassen. Gut, das ist dann ein steiniger Weg. Mit Anziehen, Verrühren, Trümpfzählen und so. Aber es geht. Oder es ist auch nie zu spät für Sport. Eine grossartige Motivationsspritze bei mir nach drei Songs.
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4: Im Grossraum Zürich stockt es auf der A1 Bern Richtung St. Gallen zwischen dem Limmataler Kreuz und dem Gubristunnel. Schon haben wir keine Meldungen für euch. Alle unterwegs, ganz eine gute Fahrt.
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Radio Zürich, Sie haben es Samstag parat für euch. Maggie Riley aus den 90er und Irene Cara aus den 80er. Zuerst jetzt aber ganz gute Nachrichten. Da haben wir gestern können Katz zum Sack auslassen. Es gibt auch 2027 ein Rewind Festival. Wir bringen das nächste Jahr wieder Tribute-Bands auf Rapperswil zum Anstreichen für euch in der Agenda 2. und 3. Juli. Und jetzt steigt natürlich das Werweissen und die Vorfreude, wer das da dann könnte uns verzaubern. Also, lieber Chef, ich hätte jetzt da den ultimativen Tipp. Ich will das nächste Jahr Tribute-Band von den Eagles. You can't hide your so gute Musik haben die gemacht. Chef, einfach als Input, keine Kritik. Einfach als Input. Einer von den Eagles-Mannen, den habe ich jetzt zum Hören für euch, den Glenn Frey mit «The Heat Is On». Hören wir dann auch live.

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1: Im Grossraum Zürich, dort stocken es auf der A1 Bern Richtung St. Gallen zwischen dem Limmataler Kreuz und dem Kubristunnel. Alle Meldungen gibt es für euch auch jederzeit auf radiozürichsee.ch oder unserer Radio Zürichsee App. Alle unterwegs, ganz gute Fahrt, es ist 5 vor 5.
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1: Mit dem Janis Rüegg. Nur 12% der weltweit börsenkodierten Unternehmen wirtschaften im Moment im Einklang mit dem Pariser Klimaabkommen. Der Anteil ist damit gegenüber dem Vorjahr gleich geblieben, wie eine Auswertung vom US-Finanzdienstleister MSCI zeigt. Untersucht worden sind mehr als 8'000 börsenkodierte Firmen. Dabei sind unter anderem CO2-Reduktionsziel und Emissionsprognose berücksichtigt worden. Ein Viertel der Unternehmen bewegt sich im Rahmen von einer Erderwärmung von 1,5 bis 2 Grad. Zwei Drittel erhöhen die globale Durchschnittstemperatur um über 2 Grad gegenüber der vorindustriellen Zeit. Benzinpreise steigen weiter und haben ein neues Höhe erreicht. In den letzten 2 Jahren war der Treibstoff noch nie so teuer gewesen wie jetzt, laut dem TCS. Schon am letzten Wochenende sind die Preise deutlich hoch, in den letzten Tagen nochmal um 4 Rappen pro Liter mehr. Im Schnitt kostet ein Liter

0: Leihfrei 95, gemäss dem TCS aktuell 1,96 Franken. Seit dem Anfang vom Irankrieg Ende Februar sind Benzin und Diesel rund ein Fünftel teurer geworden. Die gegenüber der EU höheren US-Zölle sollen die Schweiz nur leicht belasten. Laut einer neuen Einschätzung vom KOV-Institut wird die Zolldifferenz von 2,5 Prozentpunkten unser Bruttoinlandprodukt nur um weniger wie 0,1 Prozent reduzieren. Für einzelne Unternehmen könnte der Nachteil aber mehr ins Gewicht fallen, teilt das ETH-Institut mit. Das besonders bei exportorientierten Firmen, die im direkten Wettbewerb mit EU-Anbietern stehen.
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0: Es ist grösstenteils bewölkt und lokal kommt es auch zu Regen oder Gewitter. Aktuell messen wir in der Stadt Zürich und Oster 30 Grad, zu Meilen sind es 29 Grad. Morgen geht es grau und nass los, später gibt es teils auch sonnige Abschnitte.
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2: Ihr seid sicher auch reif für die Ferien oder sicher auch reif für in den Seegumpen. Und dann sind ihr sicher auch reif für unseren Reif. Mehr zum legendären Radio Zürichsee Schwimmreif nach 3 Songs.
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0: Es ist bei Radio Zürichsee. Herzlich willkommen bei uns. 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
1: Im Grossen Zürich stockt es auf der A1 Bern Richtung St. Gallen zwischen dem Limmataler Kreuz und dem Kobristunnel. Sonst habe ich keine Meldungen für euch. An und weg, weiterhin eine gute Fahrt.
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Wir sind bei Radio Zürich und wenn ich so ein bisschen vorgüchsle, da gibt es ganz viel Musik, die bestens für einen tollen Samstagabend passt. Nach der 6 gibt es Hits von Survivor, Rockigs also. Dann ein Sommerhit von Lou Bega, Disco X, oder wie wörtlich von Disco-Musik, ist ja klar. Disco X von den Pointer Sisters und auf dieser Seite von den News habe ich Natalie Imbruglia aus den 90ern, Toto aus den 80ern und da jetzt zuerst einen für alle, die ein gutes Herz haben. Da ist der Fergal Sharkey. Feiert den Samstagabend.

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1: Im Grossraum Zürich auf der A1 Bern Richtung St. Gallen zwischen dem Limmataler Kreuz und dem Gobristunnel haben wir stockenden Verkehr. Alle Meldungen im Detail gibt es für euch auch jederzeit auf radiozürichsee.ch und auch in unserer Radio Zürichsee App. Alle unterwegs, wieder eine ganz gute Fahrt. Es ist 5 vor 6.
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1: Mit dem Janis Rüegg. Westschweizer Feuerwehrleute helfen bei den Löscharbeiten in Frankreich. 34 Einsatzkräfte sind heute von Genf auf Bordeaux aufgebrochen, wie der Genfer Feuerwehr- und Rettungsdienst mitteilt. Im Südwesten von Frankreich helfen sie den Kollegen im Kampf gegen den Waldbrand in der Region. Sie haben gestern der französischen Behörde ihre Hilfe angeboten, die haben sie angenommen und man hat daraufhin rasch einen Trupp für den Einsatz zusammengestellt. In Bern demonstrieren Tausende für Anliegen von queeren Menschen. Der Anlass will auf das Recht von queeren Personen aufmerksam machen und nebst den politischen Anliegen steht er auch für die Verbundenheit der Gemeinschaft. Die Berner Pride hat mit einer Kundgebung gestartet, wo die SP-Nationalrätin und LGBTQ-Aktivistin Anna Rosenwasser eine Rede gehalten hat. Anschliessend hat der Umzug stattgefunden, quer durch die Stadt Bern. Am NATO-Standort Belgien ist eine Praktikantin wegen Spionageverdacht verhaftet worden. Die Frau ist Kanadierin mit chinesischer Abstammung, wie die belgische Staatsanwaltschaft mitteilt. Sie hat im militärischen Hauptquartier der NATO gearbeitet. Die Staatsanwaltschaft wirft ihre Mitgliedschaft in einer kriminellen Vereinigung und Spionage für ein Drittland vor. Weitere Details werden nicht genannt. Und zu der Formel 1. Der McLaren-Pilot Lando Norris

0: Norris hat sich im Qualifying die Pole Position für den Grand Prix von Ungarn gesichert. Im 11. Hauptrennen der Saison steht zum ersten Mal kein Mercedes auf dem ersten Startplatz. Hinter dem Norris stehen die beiden Ferrari-Fahrer Lewis Hamilton und Charles Leclerc.
1: Das Wetter.
0: Es ist grösstenteils bewölkt und lokal kommt es auch zu Regen oder Gewitter. Aktuell messen wir in der Stadt Zürich 28 Grad, die Rüti sind 26 und Kalbrunn 25 Grad. Morgen geht es grau nass los, später gibt es teils auch sonnige Abschnitte.

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1: Im Grossraum Zürich stockt es auf der A1 Bern Richtung St. Gallen zwischen dem Limmataler Kreuz und dem Gubristunnel. Sonst habe ich keine Meldungen für euch. Alle unterwegs. Weiterhin ganz eine gute Fahrt.

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2: Im Grossraum Zürich stocken es auf der A1 Bern Richtung St. Gallen zwischen dem Limmentaler Kreuz und dem Kubristunnel. Sonst haben wir keine Meldungen. Alle Meldungen gibt es für euch auch immer auf radiozürichsee.ch und in unserer Radio Zürichsee App. Allen unterwegs, ganz gute Fahrt. Es ist 6 vor 7.
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2: Mit dem Janis Rüeg. Anhänger der Zürcher Grasshoppers haben heute in einem Zug mehrfach Notbremse gezogen und durchs Rauchen im Zug einen Brandalarm ausgelöst. Das auf dem Weg zum Auswärtsspiel zu Lausanne im Intercity von Zürich auf Bern, wie 20 Minuten als erstes berichtet hat. Wegen dem Brandalarm ist die Klimaanlage ausgestiegen, darum hat die SBB am Bahnhof Bern die Ambulanz aufgeboten, um bei Bedarf medizinische Hilfe bei von der Hitze betroffenen Fahrgästen zu leisten. Laut 20 Minuten haben die GC-Fans ihren Protest mit mangelnden Extrazügen begründet. Benzinpreise steigen weiter und haben ein neues Höhe erreicht. In den letzten 2 Jahren war der Treibstoff noch nie so teuer wie jetzt, laut dem TCS. Schon am letzten Wochenende sind die Preise deutlich auf, in den letzten Tagen nochmal um 4 Rappen pro Liter mehr. Im Schnitt kostet ein Liter Blei frei 95 gemäss dem TCS aktuell 1,96 Franken. Seit dem Anfang des Irankriegs Ende Februar sind die Benzin- und Dieselpreise rund ein Fünftel teurer geworden. Die gegenüber der EU höheren US-Zölle sollen die Schweiz nur leicht belasten. Laut einer neuen Einschätzung vom KOV-Institut wird die Zolldifferenz von 2,5 Prozentpunkten unser Bruttoinlandprodukt nur um weniger wie 0,1% reduzieren. Für einzelne Unternehmen könnte der Nachteil aber mehr ins Gewicht fallen, teilt das ETH-Institut mit. Das besonders bei exportorientierten Firmen, die im direkten Wettbewerb mit EU-Anbietern stehen. Und noch zum Sport. Bei den Super League-Spielen steht es nach der ersten Halbzeit bei Basel gegen Servette 0:0. Lausanne führt gegen GC 1:0.
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2: Es ist größtenteils bewölkt und spätestens in der Nacht kommt es auch zu Regen oder Gewitter. Aktuell messen wir in der Stadt Zürich 28 Grad, in Winterthur sind es 27 und in Wetzikon 25 Grad. Morgen geht es grau und nass los, später gibt es teils auch sonnige Abschnitte. Einen schönen Abend miteinander.

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